0: befürchtet habe, wird nun wahr, bis mein Unglückstag.
1: Mafella, bist du immer noch traurig? Sag, was hast du?
0: Ich hab keinen Ausweg. Mama, Micha und Sohn sind heute zur Brautschau hierher unterwegs. Vielleicht im Dorf schon.
1: Und du, wie stehst du dazu?
0: Wie ich dazu stehe? 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

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Ihr kennt ihn nicht.

0: Freilich, den Tobias Schmiecher kenne ich von Kind an. Doch die Söhne, Jenny aus erster Ehe, Waschek aus der zweiten, leben leider beide mir bis heute unbekannt. Das ist richtig. Doch vor einigen Jahren habt ihr ihm versprochen, und das vor mehreren Zeugen, eure Tochter seinen Sohn zu Frau zu geben.
1: Und Sie, für welchen der beiden Söhne werben Sie?
0: Wie, für welchen? Es gibt ja nur einen, und der heißt Waschek. Denn der andere ist ein bunter Hund und ein Taugenichts. Niemand weiß, wo er steckt. Und was ist mit diesem Waschek?

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0: kommt es jetzt gar nicht an, ob er dich aufgibt oder nicht. Ich hab mich verzeugen, Tobias, ich hab Pflichten.
1: Jawohl.
2: Aber Mann, was redest du? Welche Verpflichtung denn?
3: Schaut nur her, hier schwarz auf weiß. Verzeugen unterschrieben von Micha und von Kroschina.

0: Licht, das er selbst um Maschenka anhält.
1: Ja, natürlich. Ach, ihm fehlt halt die Übung, mit jungen Frauen zu sprechen.

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0: 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Warum?
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0: Wieso längst einen anderen? 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
1: Ich. Kennt sie euch denn? 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

0: Es ist hübsch, häuslich arbeitsam und dabei sehr vermögend.
1: Na schön, doch wer weiß denn, ob sie mich auch will?
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1: Na, und die von der hier die Rede ist, sie hat Dukaten.

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0: Hier ist der Verzicht auf Mafinka. Dafür werde ich bezahlen. 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
1: Nur 100 Gulden! 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Dafür verkaufe ich sie nicht.
0: Also dann das Doppelte.
1: Immer noch zu wenig.
0: Also 300. 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

mit seinem hochlöblichen Publikum kundgetan, dass hier bei dem heutigen Dorffest eine bisher noch nie dagewesene, fantastische Komödie zur Aufführung kommt. Auf dem Pferde, auf der Erde, auf dem Sein. Wo vor allem Fräulein Esmeralda Salamanca unerhörte und dabei äußerst riskante Sprünge bietet. Dazu ein wirklich echter Otahana von der Insel Otahigi, 50.000 Meilen von hier entfernt. Er verschluckt vor Ihnen ganze Fässer. Messer mitsamt den Gabeln. Darauf folgt die allergroßartigste Sensation. Ein amerikanischer Bär wird kommen. Er wird sich dem hochverehrten Publikum mit ganz besonderen Fertigkeiten produzieren und tanzt mit dem Fräulein Esmeralda einen französischen Tanz, der dort heißt Kaka. Dazu laden wir nun das sehr geehrte Publikum. Achtungsvoll und sehr ehrerbietig ein. Doch eine Probe bieten wir den verehrten Gästen sofort.

0: ja, das wird reizend. Was die süße Spanierin für hübsche Beinchen hat.
1: Und kommt er heute Abend auch zu uns?
0: Ja, doch. Möcht euch gerne aus dem Seil tanzen sehen.
2: Herr Prinzipal, es ist ein großes Unglück geschehen.
3: Was?
2: Brandert hat sich im unteren Wirtshaus besoffen. Er kann nicht einmal mehr auf seinen Beinen stehen. Ganz undenkbar, dass er heute Abend den Bären spielt.
0: Was denn? Die große Sensation! Und unser Bär spielt nicht mit. Der berühmte Kokar findet halt nicht statt. Nein. Das geht so nicht, das kann nicht sein. Irgendein anderer muss einspringen. Das ist vielleicht ein Bursche hier aus dem Dorf.
2: Er wird es ausplaudern. Und wir sind dann die Blamierten. Und woher ihn jetzt nehmen? Er muss groß gewachsen sein, damit er das Bärenfell auch gut füllen kann. Und dann strömt das Volk schon herbei. Und noch lang herum zu suchen bleibt uns jetzt keine Zeit.
0: Ach, zum Teufel, Gessmerweiler! Ach, wie dich versteht zu leben. Die wäre was für mich. Das wäre Herrin.

0: Wie wirklich, wo wollen Sie mich?
1: Ich erfasse mir ganz genau unser Perfell, so als ob ich geboren wäre.
0: Yes! Ihr geht und bucht geschwind die Vorstellung aus. Ich übernehme hier das Kerken.

euch bei uns sehr gut gefallen. 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

wir auf Lateinisch sagen. Alle Menschen spielen noch rund um die Uhr Komödie, nur der

0: Ihr seid nicht gebunden, macht nur eine Probe. Ja, nur eine.
1: Ja, nur heute.
2: Ja, nur heute, ja.

0: es Vasicek wird hier unterschreiben und schon ist alles in Ordnung.
1: Unterschreiben soll ich und was?
0: Das Vasicek kann sie noch nicht so fragen lässt.
1: Nein, die will ich nicht.

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0: Ich weiß, mein Teuler, ist doch nicht schick.
1: Was muss man sagen? 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